0: nicht, sie erkennt dies als Täuschung.
1: Das Idol schmilzt, der Block zerfällt in zahlreiche kleine Brocken.
0: Sie dreht sich um und geht. Abend.
2: Ich verlasse sie. Sonnenaufgang am westlichen Horizont. Ich verlasse
0: Sonnenuntergang.

0: absolute Dunkelheit. Gräberfeld. Sie tastet sich durch. Diverse Corpus Delicti.
1: Verstreut als Stolpersteine und Fußangeln im Weg. Größtenteils völlig unkenntlich, verstümmelt oder in rascher Verwesung begriffen.
0: Phantasmagorien, die kurz und unvermittelt aufblitzen. Jede Ähnlichkeit mit ihr wäre rein zufällig.
1: Als Frauen, schlecht getarnte Männer, die dick bemalten Lippen mitten im Bart. Blaue oder grüne Kriegslidschatten. Manche mit Gewehren, einer alten Gewohnheit folgend, in den schwarzen Himmel zielend, bunte, blöde Vögel schießend. Andere idiotensicher die Blume im Lauf anlächelnd. Eine Couch. Orgon-Akkumulatoren. Joan Baez. Reißerische Versprecherin in Opferlamm des Sous, en gros und im Rudel. Meister Phantome, Europa bereister Gespenster, weltverbesserwisserische Ideen. Eine Answering Machine für letzte Fragen als Selbstschussanlage. Stuhl. Letztendlich, letztmalig eine Hecke brennender Büsche.
0: Licht der brennenden Hecke.
1: Salbadern den alten Salm.
2: Ich finde.

0: Augen auf.
1: Es ist nichts sonst. Also nirgends. Wo sonst?
0: Das Licht wird stärker.
2: Das Wetter immer kleiner.